0: ist, das ist kein Gegner. Bei allem Respekt vor Paraguay, das ist eine drittklassige Mannschaft. Und das kann keine ernsthafte Herausforderung sein für die deutsche Nationalmannschaft im 16. Finale.
1: Aber was unterscheidet das von dem Spiel gegen Ecuador? Weil im Endeffekt...
0: Ecuador ist, ja. Ist eine ganz andere Liga in meinen Augen. Viel besser besetzt. Die haben ja 3, 4, also wirklich Spieler, da kannst du sagen, das ist erweiterte Weltklasse. Das ist bei Paraguay nicht ansatzweise der Fall. Also mit jetzt vielleicht nicht Amateur gegen Profi, aber...
2: Regionalliga.
0: Ja, so ähnlich.
3: Ja. Das ist ja Wahnsinn. Ja. Sehe ich das so... Genau das, ne? Du musst dich schlagen, es ist genau das, es ist ein drittklassiges Team. Wir sind vielleicht ein zweitklassiges Team im internationalen Vergleich, wenn wir da die absolute Top-Liga sehen. Also müssen wir die schlagen und sollten uns über solche Dinge nicht Gedanken machen.
4: 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Canale, Canale, tiro al gol! Finales de partido decisivo, lo decíamos, Paraguay clasificó, elimina a una campeona del mundo, elimina a Alemania, una selección 4 veces campeona del mundo, Paraguay lo deja en el camino y Canales tocado por la varita mágica, otra vez Canales, otra vez Canales, otra vez Canales.